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3: 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An 3 Minuten.
4: Andere Blick auf Meteor, dass die mir ganz so warm, Temperaturen gehen zurück. Nach wie vor ist allerdings viel zu viel Dröschen. Am September ist bis nur kaum Regen hier im Land gefallen.

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2: Andere Blick auf Meteo, dass die mir ganz so warm. Temperaturen gehen zurück. Nach wie vor ist allerdings viel zu viel Dröschen. Am September ist bis nur kaum Regen hier im Land gefallen.
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1: Dat is 9 uur. Aan 2 minuten.
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3: Andere Blick auf Meteo, das ist nämlich ganz so warm, Temperaturen gehen zurück, nach wie vor ist allerdings viel zu viel Dröschen. Am September ist bis nur kaum Regen, hier im Land gefallen.

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2: Also Eintöpfe sind wirklich kinderleicht. Eigentlich kann man da überhaupt nichts falsch machen. Das alles, was man machen muss, ist Gemüse schneiden, putzen.
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1: 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Beste Beweis, dass du doch beim Kochen mit Manna viel Maker sind als den Tim Melzer. Zusammen mit der Zeitschrift Essen und Trinken für den Tag heute dann ein Rezept entwickelt, die erstens schmecken und trotzdem nehmen wir maximal 5 Ingredienten dann bestehen. An raffiniert und ratzfatz fertig sind. Heute geht es etwas, was in den 70er Jahren dann noch mal hat, was du dir redden bei einem Haut, einer etwa einem anderen Num, dann ist könnt. Wobei es darum geht, das verrät das Tim Lo am Studio Hex persönlich. Guten Morgen, Tim.
2: Einen wunderschönen guten Morgen wünsche ich.
1: Tim, heute gibt es Mini-Hack. Pies, täusch mich, oder nannte man Pies früher Pasteten? Von der Zubereitung ist es ja verdammt ähnlich, oder?
2: Ja, in der Tat, es handelt sich hier um eine Art von Pastete oder, wie man auch anders sagen kann, eine gefüllte Quiche. Denn wir benutzen hier, und wenn ich von wir rede, dann meine ich natürlich ich, der Esel immer zuerst, und die Redaktion von Essen und Trinken für jeden Tag, die dieses wundervolle, einfache Rezept gemeinsam entwickelt haben. Wir nehmen fertigen Quiche-Teig aus dem Supermarktregal, vermischen ein wenig Hackfleisch, TK-Erbsen mit mildem Currypulver, dazu natürlich eine gewürzte und gewürfelte Zwiebel. Gewürzt wollte ich gar nicht sagen, ich wollte gewürfelt sagen, aber ich habe jetzt gewürzt und gewürfelt genommen. Jetzt würzen wir sie auch und würfeln sie, vermengen alles, nehmen eine Muffinform, legen den Quiche-Teig mit der Muffinform aus, füllen sozusagen unser Hackfleisch, Erbsen, Currypulver, gewürzte Zwiebelmischung dort hinein, decken das Ganze ab, stechen oben ein Loch hinein, damit der Dampf auch entweichen kann beim Backen, schieben das Ganze in den Ofen und schon nach wenigen Minuten haben wir eine leckere Mini-Hack-Pie.
1: Klingt ja auch jetzt nicht wirklich kompliziert, selbst für den Küchenlaien.
2: Na, ist ja wie so oft beim Kochen ein bisschen Kreativität, dann die mir angestammte Faulheit angewandt irgendwie und dann einfach gar nicht so viel um die Ecke denken, sondern einfach 1+1 zusammenzählen und dann kommen eben so oft sehr einfache, sehr klare, aber dennoch sehr schmackhafte Gerichte bei raus.
1: Wie lange dauert das, bis so ein Hackpreis dann auf dem Tisch steht?
2: Zubereitungszeit all in, inklusive Abwasch, würde ich 40 Minuten sagen.
1: Tim, vielen Dank für das leckere Rezept und bis bald mal wieder.
2: Immer wieder gerne.
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3: 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Wer ist wieder bei uns am Sendegebiet?
2: Andere Blick auf Meteo, das ist nämlich ganz so warm. Temperaturen gehen zurück, nach wie vor ist allerdings viel zu viel dröschen. Am September ist bis nur kaum Regen hier im Land gefallen.
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1: Edda Sengauer. An 2 Minuten.
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3: Andere Blick auf Meteo, dass die mir ganz so warm, Temperaturen gehen zurück, nach wie vor ist allerdings viel zu viel dröschen. Am September ist bis nur kaum Regen hier im Land gefallen.
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1: Das 12 Uhr. An 12 Minuten.
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3: Andere Blick auf Meteo, dass die mir ganz so warm, Temperaturen gehen zurück, nach wie vor ist allerdings viel zu viel dröschen. Am September ist bislang kaum Regen hier im Land gefallen.
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1: Das Feier Hour. An 12 Minuten.
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4: 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Let it
3: rain, oh, let it rain. Andere Blick auf Meteo, das ist nämlich ganz so warm. Temperaturen gehen zurück, nach wie vor ist allerdings viel zu viel dröschen. Am September ist bis nur kaum Regen, hier im Land gefallen.

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1: Am 1 Minute.
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3: Andere Blick auf Meteo, dass die ganz so warm, Temperaturen gehen zurück, nach wie vor ist allerdings viel zu viel dröschen. Am September ist bis nur kaum Regen hier im Land gefallen.
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3: Andere Blick auf Meteo, das ist nämlich ganz so warm, Temperaturen gehen zurück, nach wie vor ist allerdings viel zu viel Dröschen. Am September ist bis nur kaum Regen hier im Land gefallen.

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6: Ich hoffe, die Musik gefällt dir, die man ein bisschen gespielt hat, dass sie wirklich ein bisschen quietschig ist, ein bisschen Deutsch Musik, ein bisschen Englisch Musik, und man hat flotte französische Titel. 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
1: 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An drei Minuten.
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3: Andere Blick auf Meteor, das ist nämlich ganz so warm, Temperaturen gehen zurück, nach wie vor ist allerdings viel zu viel Dröschen, am September ist bis nur kaum Regen hier im Land gefallen.

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1: 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Puzzle zusammensetzen klingt ja mal echt an einem rauschen Nummerten. Für manche allerdings ist das der richtige Wettkampf oder sogar ein Sport. 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
3: Manche Menschen stellen irgendwann einmal durch Zufall fest, dass sie einige Dinge schneller können als andere. Puzzeln zum Beispiel. Genau so war es auch bei Speed-Puzzlerin Clara Wesselkamp. Sie hat schnell gelernt, dass sie mit ihrer Leidenschaft und Begabung sogar bei Wettbewerben antreten kann.
4: Ich habe mich erstmal alleine angemeldet. Es gibt aber auch die Paar- und die Teamkategorie. Man lernt dann über die Zeit vielleicht auch andere Leute kennen, die darauf Bock haben. Und wenn man im Team ist, dann hat man eigentlich auch einfach immer eine gute Zeit mit dem Team, kann reden, kann Witze machen zwischendurch und ist nicht so auf sich allein gestellt.
3: Das Training für Wettbewerbe wie die Weltmeisterschaft in Spanien ist einfach puzzeln, was das Zeug hält. Allein oder gemeinsam. Wobei dann jedes Teammitglied verschiedene Aufgaben übernimmt. Sortieren, Teile umdrehen oder den Rand bauen. Besonders wichtig ist außerdem die Qualität des Puzzles.
4: Einerseits die Haptik von den Teilen, die müssen halt gut ineinander klecken. Das ist dann zum Beispiel bei Ravensburger Puzzlen immer ganz gut. Die haben einfach Qualität. Und dann das Zweite ist natürlich das Motiv. Ich mag ein schönes Motiv, aber noch wichtiger ist mir, dass irgendwie so klare Farben und klare Linien erkennbar sind.
3: Und wer sich selbst einmal am Speedpuzzeln ausprobieren möchte, für den hat Clara Wesselkamp auch einen Tipp. Nicht stressen lassen.
4: Einfach mal anfangen. Vielleicht erstmal versuchen, sich selber zu schlagen, immer besser zu werden. Vielleicht auch einfach mit dem gleichen Puzzle das 10-mal machen und dann einfach die Technik benutzen, die einem Spaß macht und danach kann man immer noch schneller werden.
1: Puzzle-WM 2026 aus Spanien weist, auch als ein paar hundert Dele an viel Leidenschaft kann ein ziemlich faszinierender Wettkampfsport geben. 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